No Mercy for me, Mario Biondi. 1A entspannt von 1A Radio. Ein Klassiker, jetzt bei uns von Frank Sinatra. Hier ist Fly Me to the Moon.

Louis Armstrong war das mit Hello Dolly, Hello Dolly. 1A entspannt von 1A Radio. Musik jetzt vom Saint-Tropez Radio Lounge Chill Out Music Club mit Liquid Music.

What You Leave Behind, Musik von Dave Koss. 1A entspannt. 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I've Got You Under My Skin. Ein Frank Sinatra-Klassiker, interpretiert von Dirk Etienne. Jetzt für Sie.

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All of Me, ein Song von Royal Eldridge. 1A entspannt von 1A Radio. Hier sind die Smooth Jazz All-Stars mit What Goes Around, Comes Around.

Chris Big Dog Davis, David Mann und Pamela Williams waren das mit A Natural Woman. 1A entspannt von 1A Radio. Hier ist Musik von Ray Charles mit Someday.

Das war Musik von Ray Charles, der Titel Someday. 1A entspannt. 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Hier sind die Smooth Jazz All Stars mit einem Cover vom Michael Jackson Klassiker Billie Jean.

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Herzlich willkommen in der Hörbar auf 1A entspannt von 1A Radio.

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Musik jetzt für Sie von Peter White. Hier ist Our Dance.

Der Song Manhattan von Greg Karukas. 1A entspannt. 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Dean Martin, jetzt bei uns mit You're Nobody Till Somebody Loves You.

Les McCann war das unverkennbar mit With These Hands. 1A entspannt. 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Musik von Rocco Ventrella, jetzt für Sie mit Wine Light.

Jay Soto, Stay a While. 1A entspannt. 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Hier ist Michael Bublé für Sie mit I've Got the World on a String.

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Maim von Bob Crosby and the Bobcats. 1A entspannt. 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Hier ist Dina Förster mit Fever.

Adriana Evans mit All for Love. 1A entspannt. 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Musik für Sie jetzt von Ella Fitzgerald mit Let's Call the Whole Thing Off.

Cole, The Whole Thing, auf Musik von Ella Fitzgerald war das. 1A entspannt. 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Und hier ist Night Flight für Sie, jetzt mit dem Titel Company.

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Herzlich willkommen zu einer weiteren Stunde in der Hörbar auf 1A entspannt von 1A Radio. Musik von Dennis Taylor jetzt. Enough is enough.

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Musik jetzt für Sie von Angela Johnson mit Rescue Me.

Cinnamon heißt der Song von Special Effects. 1A entspannt von 1A Radio. Hier ist Kenny G mit Sexoloco.

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What a difference. A day made unverkennbar. Jamie Cullen. 1A entspannt. 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Und hier ist Dave McMurray mit Walk in the Night.

0: Minus 8 mit White. 1A entspannt. 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Musik für Sie jetzt von Frank Sinatra. Hier ist damit You're Getting to be a Habit with Me.
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Count Basie and his orchestra mit Lady Be Good. 1A entspannt von 1A Radio. Und hier sind die Smooth Jazz All-Stars mit Don't Change.

Brian Tarquin mit Freeway Jam. 1A entspannt. 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Und hier ist schöne Musik von Ray Charles mit I'm Gonna Move to the Outskirts of Town.

I'm gonna move to the outskirts of town. Ein langer Titel, aber ein kurzer Interpret. Das war Ray Charles. 1A entspannt. 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Und hier sind die Smooth Jazz All Stars mit einem Cover von den Black Eyed Peas. Der Titel Don't Lie.

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Herzlich willkommen zu einer weiteren Stunde der Hörbar hier auf 1A entspannt. Jeden Tag, den ganzen Tag. Und hier sind Fatburger mit Mom's the Word.

New Life war das von Chuck Loeb. 1A entspannt. 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Teach Me Tonight. Jetzt bei uns von Errol Garner.

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Und das war Musik von Artie Shaw mit Begin the Back Win. 1A entspannt von 1A Radio. Musik von Billy Preston jetzt mit You Are So Beautiful.

0: Lonnie Hill war das mit Galveston Bay. 1A entspannt. 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Jetzt Musik von Billie Holiday mit Taint Nobody's Business If I Do.
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Denise von Deborah Brown war das. 1A entspannt. 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Musik jetzt bei uns für Sie von Gerald Albright mit So Amazing.

0: Over the Rainbow von Melody Gardot.
1: 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Jetzt Georgia on my mind von Michael Bublé.

Georgia on my mind von Michael Bublé. 1A entspannt. 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Für Sie jetzt bei uns 4Play mit Free Range.

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Und wir versüßen Ihnen den Tag eine weitere Stunde in der Hörbar auf 1A entspannt von 1A Radio. Herzlich willkommen an Bord. Hier ist Musik für Sie von Julia Huff mit Who's Gonna Hold Me Now.

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Und hier ist Wade O'Brown mit Wonderful Tonight.

Chris Big Dog Davis, David Mann und Pamela Williams war das mit A Natural Woman. 1A entspannt. 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Und hier sind Inkognito mit That's the Way of the World.

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Nat King Cole mit Get Your Kicks On Route 66. 1A entspannt. 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Und hier ist Angela Boffel mit Love in Slow Motion.

0: Aruban Nights von Bobby Lyle. 1A entspannt von 1A Radio. Und hier ist Jamie Cullum für Sie mit I Can't Get Started.
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Rhode Island is famous for you von Blossom Dearie war das. 1A entspannt. 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Und hier sind Streetwise mit Brown Sugar.

Michael and Roderick mit Slippin. 1A entspannt. 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Jetzt bei uns für Sie Ray Charles mit Roll With My Baby.

Charts war das. Hier bei uns mit Roll With Me, Baby. 1A entspannt. 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Herzlich willkommen in der Hörbar auf 1A entspannt von 1A Radio. Und hier ist Althea René mit In The Moment.

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Jetzt Musik für Sie von Marc Antoine mit Con Cace.

Musik von Billy Cobham, das war Shadow. 1A entspannt. 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Ein Klassiker von Frank Sinatra, jetzt hier bei uns. Hier ist das Theme from New York, New York.

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Das Nat King Cole Trio mit Sweet Lorraine. 1A entspannt von 1A Radio. Und das ist Noel Elmony mit Only For You.

Golden Time of Day, das waren die Smooth Jazz All-Stars. 1A entspannt. 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Und jetzt das Doc Beavers Rovira Jazz Orchestra mit Hush, Little Baby.

Das war Frank Sinatra und Antonio Carlos Jobim mit The Girl from Ipanema. 1A entspannt von 1A Radio. Und hier ist George Ginder mit Just My Imagination.

Das war Chuck Love mit Just Us. 1A entspannt von 1A Radio. Jetzt Michael Bublé für Sie mit Everything.

Und das war Everything von Michael Bublé. 1A entspannt. 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Musik jetzt für Sie von Angela Johnson mit Rescue Me.

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Herzlich willkommen zu einer weiteren Stunde in der Hörbar auf 1A entspannt von 1A Radio. Und hier ist Musik von Mike Stern, der Song Little Shoes.

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Und hier ist Arnold McCullough mit You Can't Go Back.

Das war Musik von Ken 7 mit Eternally. 1A entspannt. 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Und hier ist Pink Turtle für Sie mit Walk on the Wild Side.

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My King of Love, Patti Page. 1A entspannt. 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Bei uns jetzt für Sie Kenny Lattimore mit For You.

Das war Musik von Alison Crockett mit You Are. 1A entspannt. 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Und hier ist Musik von Anita O'Day mit 10 Cents a Dance.

Something von Count Basie war das hier bei uns. 1A entspannt. 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Und hier sind die Ladies von Incognito für Sie mit Stone Cold Heart.

You Are Blue. Musik von Greg Wittwalers. 1A entspannt. 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Musik jetzt von Jamie Cullum mit Blame It on My Youth.

Blame It On My Youth. Das war Jamie Callum. 1A entspannt. 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Hier ist Musik von Adriana Evans mit All For Love.

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Herzlich willkommen zu einer weiteren Stunde der Hörbar hier auf 1A entspannt. 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Musik jetzt von Till Brönner mit And I Love Her.

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Musik jetzt für Sie von Sting mit Englishman in New York.

Freddy Ravel mit A Perfect Day. 1A entspannt von 1A Radio. Und hier ist das Clyde McCoy Orchestra mit Sugar Blues.

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Danny Goodman war das mit Good Morning Starshine. 1A entspannt. 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Musik jetzt von Baby Colby mit Cruisin' FM.

Pete White war das mit Venice Beach. 1A entspannt von 1A Radio. Musik jetzt von Frank Sinatra. Hier ist Learning the Blues.

Musik von Billie Holiday war das mit Our Love is Here to Stay. 1A entspannt von 1A Radio. Und hier ist Musik von Frank McComb mit Cupid's Arrow.

Jay Soto, Stay a While. 1A entspannt. 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Und wir machen weiter mit Only Forever. Hier ist Dean.

Only Forever, Dean Martin. 1A entspannt von 1A Radio. Hier sind Huge Groove mit It's Only Rain featuring Chioma für Sie.

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Und wir versüßen Ihnen den Tag eine weitere Stunde in der Hörbar auf 1A entspannt von 1A Radio. Herzlich willkommen an Bord.

Und das war Gotha mit All Alone. 1A entspannt. 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Bei uns jetzt Musik für Sie von Ella Fitzgerald mit Moonlight in Vermont.

Blue Skies von Perry Como. 1A entspannt von 1A Radio. Und hier ist Musik von Najee mit Tokyo Blue.

Die Banda Brasileira bei uns mit Tom Steiner. 1A entspannt. 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Und hier ist Musik von Anita O'Day und Marty Page mit Tenderly.

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Das war Carmen McRae mit Blue Moon. 1A entspannt. 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Musik von Mezzo Forte. Jetzt bei uns. Hier sind sie mit Nightfall.

The Citrus Sun war das mit Budapest. 1A entspannt von 1A Radio. Und hier ist Gordon Langford mit Big Spender.

Und das war Gordon Langford mit Big Spender. 1A entspannt. 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Hier sind die Smooth Jazz All-Stars mit A Sweet Thing.

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Herzlich willkommen in der Hörbar auf 1A entspannt von 1A Radio.

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Und hier ist Musik von Cloud9 mit Duffy's Theme.

After the Rain. Das waren Ed and Carol Nicodemi. 1A entspannt. 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Und jetzt Musik von Brian Hutches mit Sleeping Angel.

Inkognito mit All I Want Is You. 1A entspannt von 1A Radio. Frank Sinatra, jetzt bei uns mit Change Partners.

Ken Miller mit Jazzboat. 1A entspannt. 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Hier ist Chris Big Dog Davis, Kim Waters und Selena Gibbs mit Ain't No Mountain High Enough.

Couture Chic oder auch Culture Chic waren das mit Love Will Tear Us Apart. 1A entspannt. Von 1A Radio. Hier ist Karen Sousa mit Creep bei uns.

Karen Sousa mit Creep. 1A entspannt von 1A Radio. Und das ist Musik von Aaron Neville mit I Can't Imagine.

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Herzlich willkommen zu einer weiteren Stunde in der Hörbar auf 1A entspannt von 1A Radio.

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Jetzt bei uns für Sie Darren Montemedi mit Dance with My Father.

0: Shut Up im Original von den Black Eyed Peas, hier bei uns von den Smooth Jazz All-Stars.
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0: Und jetzt Musik von Dean Martin mit Blue Moon.

Rosero do Sol von Batuk. 1A entspannt. 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The Water Runs Dry. Jetzt hier bei uns von Chuckaloo.

Dream a little dream of me. Musik von Mary Nelson. 1A entspannt. 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Jetzt bei uns für Sie Madeleine Peru mit Lonesome Road.

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Und hier ist Musik von Afonso Billy.

Acid Bossa, das war Markus Ariel. 1A entspannt von 1A Radio. Und hier ist Ella Fitzgerald mit I'm beginning to see the light.

I'm beginning to see the light war das Musik von Ella Fitzgerald. 1A entspannt von 1A Radio. Und hier ist Kim Waters mit Heaven Sent.

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2: 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Herzlich willkommen zu einer weiteren Stunde der Hörbar hier auf 1A entspannt. 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

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Bei uns geht's weiter mit Musik von Markus Johnson und Say Yes.

La Via del Nuvol. Michel Marmot war das. 1A entspannt. 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Und hier ist Ray Charles mit I Got a Woman.

Rick Reif mit Upper Class. 1A entspannt. 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Jetzt Musik von Tape 5 mit Cocktail d'Amour.

Und das war Musik von Nightflight mit Company. 1A entspannt. 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Und hier ist Jamie Cullum mit Wind Cries Mary.

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Das war Go Down Moses von Louis Armstrong. 1A entspannt. 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Und hier sind die Smooth Jazz All-Stars mit Don't Change.

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Und hier ist die One Finger Melody von Frank Sinatra.

Die One Finger Melody von und mit Frank Sinatra. 1A entspannt. 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Hier ist das Alice Marsalis Trio mit Charlie Brown.

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Und wir versüßen Ihnen den Tag eine weitere Stunde in der Hörbar auf 1A entspannt von 1A Radio. Herzlich willkommen an Bord. Genießen Sie jetzt mit mir einen der schönsten Songs der Welt. Hier ist Rainy Allstedt mit Midnight at the Oasis.

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Hier ist Musik von Walter Beasley mit I Feel You.

Georgie on my mind. Das war Pete Zorn. 1A entspannt von 1A Radio. Und hier ist Michael Bublé mit You Don't Know Me.

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Francis Fay war das bei uns mit St. James Infirmary. 1A entspannt. 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Musik jetzt von Bob Baldwin mit For You.

That's the way of the world von Kim Pencil. 1A entspannt von 1A Radio. Jetzt Musik von Dean Martin mit Volare. Oh.

Way You Look Tonight, das war Dirk Etienne. 1A entspannt von 1A Radio. Jetzt Musik von Jess Amore mit A Piece of My Heart.

for Me von Frandon Fellow. 1A entspannt. 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Und jetzt Dorothy Collins mit Just a Closer Walk with Thee.

Just a Closer Walk with Thee von Dorothy Collins. 1A entspannt von 1A Radio.

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Herzlich willkommen in der Hörbar auf 1A entspannt von 1A Radio. Hier ist Musik von Bob James mit Feel Like Making Love.

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Und bei uns im Programm geht's weiter für Sie mit George Howard und You Caught Me Smiling.

Tom Grant mit Delicioso. 1A entspannt. 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Und hier ist Musik für Sie von Ray Charles mit Rockin' Chair Blues.

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Und das war Satin Doll von Illinois Jacket hier bei uns. 1A entspannt von 1A Radio. Hier sind die Smooth Jazz All Stars jetzt mit Don't Funk With My Heart.

Oldschool. Klingt gar nicht so, ist aber so. Und ist Musik von Everett Harp. 1A entspannt. 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Und hier ist Jamie Cullum mit All at Sea.

Das war Musik von Chris Barber, der Titel Tishomingo Blues. 1A entspannt. 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Musik jetzt von Diana Krall mit The Look of Love.

zwar Musik von Dave Grusin mit Early AM Attitude. 1A entspannt. 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Jetzt Musik von Frank Sinatra. Hier ist Jeepers Creepers.

Das war Frank Sinatra hier bei uns mit Jeepers Creepers. 1A entspannt von 1A Radio. Herzlich willkommen zu einer weiteren Stunde in der Hörbar auf 1A entspannt von 1A Radio. Musik jetzt von Bruce Andrews. Hier ist er mit Funky and Blue.

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Und hier sind Audrey Martels, Bob Mann, Dave Mann und Gary Haas mit Since I Lost My Baby.

Und das war Higher Calling von Dwayne Kerr. 1A entspannt. 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Hier ist Michael Bublé mit The Way You Look Tonight.

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What a Difference a Day Makes von René Allstedt. 1A entspannt. 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Und für Sie jetzt bei uns Doc Powell mit A Song for You.

Es waren Berg and the Virtual Band mit Dolce Vita. 1A entspannt von 1A Radio. Und hier ist Nat King Cole mit Get Your Kicks on Route 66.

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Musik war das von Dean Martin. 1A entspannt. 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Und hier ist Musik von Steve Cole. Der Titel Waterfalls.

In Between the Heartaches. Das war George Duke. 1A entspannt. 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Und hier ist Musik von Batuk mit Cruzeiro do Sul.

Crucero do Sol von Batuk. 1A entspannt von 1A Radio. Herzlich willkommen zu einer weiteren Stunde der Hörbar hier auf 1A entspannt. 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Hier ist Musik von Rocco Ventrella mit Where is the Love?

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Musik jetzt für Sie von Kyle Eastwood und Diana mit Why Can't We Live Together?

Just the Way I'm Feeling. Das war Musik von Joel Gaines. 1A entspannt. 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Und bei uns jetzt Rockhaus Parts 1 and 2 von und mit Ray Charles. Viel Spaß dabei.

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I thought about you, das war Dinah Washington. 1A entspannt von 1A Radio. Und hier ist Ben from Corduroy mit All You Need Is Love.

Das war Angela Boffel mit All She Wants Is Love. 1A entspannt. 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Musik jetzt von Rejazz, People Hold On.

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Don't Stop the Music. Eine wunderbare Interpretation von Jamie Cullum. 1A entspannt. 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Und hier sind Chris Big Dog Davis, David Mann und Pamela Williams mit Greatest Love of All.

0: Sunrise. Ihr bekanntester Hit, Norah Jones war das hier bei uns. 1A entspannt von 1A Radio. Hier ist John Pizzarelli für Sie mit When I'm 64.
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When I'm 64, Musik von John Pizzarelli. 1A entspannt. 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Hier sind die Smooth Jazz All-Stars mit Poison.

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Und wir versüßen Ihnen den Tag eine weitere Stunde in der Hörbar auf 1A entspannt von 1A Radio. Herzlich willkommen an Bord. Das ist schöne Musik von David Sanborn jetzt für Sie mit This Masquerade.

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Musik jetzt für Sie von Brian Tarkin mit You Know What I Mean.

You've made me so very happy. Das war Musik von Kay Nicole. 1A entspannt. Von 1A Radio. Heartache Tonight. Musik jetzt von Michael Bublé.

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Chris Botti und René Allstedt mit Sunday Kind of Love. 1A entspannt. 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Hier sind die Smooth Jazz All-Stars mit Back to Black.

Rawson Patterson mit That's the Way. 1A entspannt. 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Und jetzt bei uns Count Basie mit One O'Clock Jump.

Johnny Desmond war das mit This Can't Be Love. 1A entspannt. 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Hier ist Teddy Edwards. Our love is here to stay.

Lullaby auf Broadway von Gordon Langford. 1A entspannt. 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Jetzt Musik von Roy Ayers mit I Can't Help It.

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Herzlich willkommen in der Hörbar auf 1A entspannt von 1A Radio. Und hier ist Everett Harp mit All Jazzed Up and Nowhere to Go.

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Und hier ist wunderbare Musik von Jeff Golub mit Ain't No Woman Like The One I Got.

Baby Just Cares For Me. Das war Nina Simone bei uns. 1A entspannt von 1A Radio. Hier ist George Michael mit Miss Sarajevo.

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What would I do without you? Das war Ray Charles. 1A entspannt. 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Und hier ist Musik von Hans-Peter Salentin mit Landscape.

The Dog of the Bay, Otis Redding. 1A entspannt. 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Einen großen Klassiker haben wir jetzt für Sie. Frank Sinatra and Antonio Carlos Jobim mit The Girl from Ipanema.

Only Forever, Dean Martin. 1A entspannt von 1A Radio. Und hier sind Chris Dendring und Richard Elliott mit Hip Sway.

Das war Musik von Jiva, der Song I Realized. 1A entspannt. 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Hier ist Musik von Jamie Cullum mit These Are the Days.

These Are The Days von Jamie Cullum. 1A entspannt von 1A Radio. Musik jetzt von Paradiso mit Snowblind.

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Herzlich willkommen zu einer weiteren Stunde in der Hörbar auf 1A entspannt von 1A Radio.

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Und hier ist Steve Tyrell mit A Kiss to Build a Dream On.

Regulate im Original von Warren G., in diesem Fall von den Smooth Jazz All-Stars. 1A entspannt. 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Und hier ist René Olstedt mit Summertime.

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Heavens Met You Yet von Michael Bublé. 1A entspannt von 1A Radio. Und hier ist Musik von Lenny Marcus mit It Was Only a Dream.

Playing for Time. Musik war das hier bei uns von Akustik Artemie. 1A entspannt. 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

Beavers und das Rovira Jazz Orchestra mit Shortening Bread. 1A entspannt. 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Musik jetzt von Darren Mottamedi mit Relax Your Mind.

444, die Band Pieces of a Dream. 1A entspannt von 1A Radio. Herzlich willkommen zu einer weiteren Stunde der Hörbar hier auf 1A entspannt. Jeden Tag, den ganzen Tag. Chris Dandring jetzt hier bei uns mit Hip Suede.

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Und das ist Kirk Whalum mit Another Beautiful Day.

I Wanna Be Where You Are. Musik war das von Bob Baldwin. 1A entspannt. 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Dinah Washington, jetzt für Sie mit Time After Time.

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Und das war Satin Doll von Illinois Jacket hier bei uns. 1A entspannt. 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Und hier ist für Sie jetzt Eric Darius mit Going All Out.

Brian Tarquin mit Freeway Jam. 1A entspannt von 1A Radio. Und hier ist die Lonely Avenue von Ray Charles bei uns. Viel Spaß damit.

Song for Rosemary. Fats Domino war das. 1A entspannt. 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Musik von Eric Marienthal mit Blue Water.

Jeff Cascaro war das mit Love is in the Air. 1A entspannt. 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Musik für Sie jetzt von Jamie Cullum mit What a Difference a Day Made.

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Und wir versüßen Ihnen den Tag eine weitere Stunde in der Hörbar auf 1A entspannt von 1A Radio. Herzlich willkommen an Bord. Hier ist Pete Zorn mit Unforgettable.

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Hier ist Dave A. Stewart und Candy Dalfa mit Lily Was Here.

What goes around comes around. Das Original von Justin Timberlake in der Version von den Smooth Jazz Allstars. 1A entspannt. 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Hier ist Musik für Sie von Delikatessen mit The Very Thought of You.

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Feeling Good, das war Nina Simone. 1A entspannt von 1A Radio. Und hier ist Musik von Nick Colioni für Sie mit It's Gonna Be Alright.

Oceana heißt der Song von Special Effects. 1A entspannt. Von 1A Radio. Und hier ist Michael Bublé mit Lost.

Don't Take Your Love From Me, das war Etta James. 1A entspannt. 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Musik jetzt für Sie von Damon Cooper mit Will You Be My Lady.

Chris Big Dog Davis, David Mann und Pamela Williams mit Caught Up in the Rapture. 1A entspannt von 1A Radio. Bei uns im Programm gibt's jetzt Musik von Norah Jones mit Those Sweet Words.

0: Those Sweet Words. Ein schöner Song von Norah Jones. 1A entspannt. Von 1A Radio. Jetzt bei uns für Sie Pete Alderton mit Evil Was Her Name.
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1: 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Herzlich willkommen in der Hörbar auf 1A entspannt von 1A Radio. Musik jetzt bei uns von Everett Harp mit Black Frost.

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Hier sind New Brass mit Donna.

Say It Again, Musik war das von Steve Cole. 1A entspannt. 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Und hier ist Steve Tyrell mit Alfie.

Das war Musik von Madeleine Peru mit Blue Alert. 1A entspannt. Von 1A Radio. Und hier sind die Smooth Jazz All-Stars mit Where is the Love?

Das war Our Dance, Musik von Peter White. 1A entspannt. 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Und hier kommt bei uns der Loverman, präsentiert von Dinah Washington.

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All of Me, ein Song von Royal Eldridge. 1A entspannt. 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Und das ist Musik von Steve Oliver. Hier ist Magic World.

Kim Waters mit Secrets Told. 1A entspannt. 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Und hier ist Musik von Ken Ross mit Put On Something Cool.

Ken Ross mit Put On Something Cool. 1A entspannt. 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Und hier ist Musik von AIM mit Good Disease.

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Herzlich willkommen zu einer weiteren Stunde in der Hörbar auf 1A entspannt von 1A Radio.

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Musik jetzt von Dan Siegel. Hier ist Crossroads.

Das war Nana Song von Nelson Rangel. 1A entspannt von 1A Radio. Und hier sind Inkognito mit That's the Way of the World.

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Caledonia Boogie von Louis Jordan. 1A entspannt. Von 1A Radio. Jetzt bei uns für Sie René Ostedt mit Breaking Up is Hard to Do. 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

Im Original von Usher, You Got It Bad, in der Version von den Smooth Jazz All-Stars. 1A entspannt von 1A Radio. Und hier ist Musik von Ray Charles mit What Would I Do Without You?

Frank Sinatra mit I get a kick out of you. 1A entspannt von 1A Radio. Für Sie jetzt Brenda Wilson und Henrik Garrel mit Over the Rainbow.

What You Leave Behind, Musik von Dave Koss. 1A entspannt. 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Bei uns jetzt Michael Bublé mit Stardust.

Stardust war das von Michael Bublé. 1A entspannt von 1A Radio. Hier sind Special Effects mit Bella.

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Herzlich willkommen zu einer weiteren Stunde der Hörbar hier auf 1A entspannt. Jeden Tag, den ganzen Tag. Und hier sind Lady mit Stormy Weather.

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Das ist Musik von Brian Tarkin mit Freeway Jam.

Das war Billy Preston mit Getting It On. 1A entspannt. 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Musik jetzt von Delikatessen mit Sitembro.

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Das war Musik von Dean Martin. 1A entspannt. Von 1A Radio. Jetzt Musik von Om Guru mit Please, Please, Please, Let Me Get What I Want.

Das war Musik von Jeff Gollop mit dem Song Drop Top. 1A entspannt. Von 1A Radio. Jetzt Musik von Charlie mit How Sweet It Is.

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Das war Musik von Chet Baker mit But Not For Me. 1A entspannt. 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Und hier ist Angela Bresch mit Funny Valentine.

Und das war Pump It von den Smooth Jazz Allstars. 1A entspannt von 1A Radio. Bei uns jetzt Musik für Sie von Ella Fitzgerald mit Moonlight in Vermont.

Moonlight in Vermont war das von Ella Fitzgerald. 1A entspannt. Von 1A Radio. Hier ist James Sinclair mit Funky Melody.